0: Na, ist das so, Fressen. Danke.
1: Pas le droit, ah, il sait.
2: Michel, Michel, le roi.